hielt zu Hannas, der Caiphas Schwäher, welcher des Jahres hoher Priester war. Es war aber Caiphas,